0: 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We have a 6. Yep, Cummins Boeing. First of Joshua, Cummins Boeing. It is 12-25-90 and social and even 7596, that's all I'm gonna have.
1: Washer 1-John-85.
2: Would you say your deal letter about it?
0: I don't think he's gonna have a 27, but just wanna run it.
2: Go for the head of it.
0: We're Adam, Laura 7. 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Trevor.
2: Trevor.
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4: Where are you?
5: Jim, 274 Reno, can you ask him what his middle name is, please?
0: Copy.
4: Charles 251 Reno 260. Responders at 238B, 1090, 1495, South Marsh.